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1: Ich, Stepan Jansen, Lotsenkommandeur von Warnemünde, gebe zu Protokoll. Am 16. Dezember 1873, abends kurz vor acht, kommt das Telegramm von Hannes Lau. Kleine Yacht am Heiligen Damm gestrandet, zeigt Notsignale, bitte sofort kommen. Draußen tobte der Sturm und Schneeregen dazu. Ich habe das Boot und den Raketenapparat fertig machen lassen. Die Lotsenmannschaft war klar, aber wir hatten nicht genügend Pferde für die beiden schweren Wagen. Wie dit werde, gäb ich mein Piet nicht ruht, habe ich von so manchen Warnemünder gehört. Aber gegen halb zehn hatten wir acht davon zusammen. Und das konnte losgehen, erstmal Richtung Doberan.

In Doberan angelangt, kriegen wir die breiten Wagen nicht durch das kleine Stadttor. Doch finden sie schnell zwei Maurer, die uns helfen, und es kann weitergehen zum Heiligen Damm. Kurz vor eins in der Nacht sind wir dann am Strand. Der Sturm heult wie die Seele in der Hölle und tobt mit einer solchen Wucht, dass es uns fast umwirft. Draußen auf See, die Wellen gehen 4, 5 Meter hoch, ist nicht zu sehen. Doch dann auf einmal von weit weg ein Ruf. Hjelp us! Hjelp us! Das ist dänisch und heißt, helft uns! Jansen will gleich das Boot zu Wasser lassen, aber kein anderer ist bereit dazu. Die Männer wollen noch abwarten bis zur Morgendämmerung, sonst sei es zu gefährlich und fast der sichere Tod. Wir haben dann großes Feuer angezündet am Strand, als Zeichen für die Leute da draußen.

Als dann das erste Licht hinter dem Horizont hervorkommt, sind da zwei Leute zu sehen, 150 Meter vom Strand entfernt. Sie haben sich an den Mast ihres Schiffes gebunden, um nicht in die See zu fallen. Wir haben gleich versucht, Raketen hinüberzuschießen. Die 5, die wir mitgenommen hatten, waren bald weg. Und so musste mein Sohn nach Warnemünde zurück, um die ganze Reserve zu holen. Am Tage nahm der Sturm noch zu. Da war nichts zu machen mit dem Boot. Bis am Nachmittag mein Sohn aus Warnemünde zurückkommt, mit dem ganzen Wagen voller Raketen. 17 Mal haben wir es versucht, bis die Leine endlich am Schiff fest war.

Als es schon wieder schummrig wird, geht das Boot endlich raus auf die See. Eine Teufelsfahrt. Beim Schiff angelangt, fällt zwar einer ins Wasser, doch wir holen ihn wieder raus. Aber auf dem Rückweg zur Küste nimmt uns die See drei Mann mit Mal aus dem Boot. Den einen kann ich sofort greifen, aber die anderen sind nicht mehr zu sehen. Sie tauchen kurze Zeit später auf der Leeseite des Bootes wieder auf und wir können sie in letzter Sekunde packen. Zu allem Unglück wirft die Brandung das Boot auf einen großen Stein, 30 Meter vor dem Strand. Das Boot schlägt leck, doch die See wirft uns noch alle an den Strand. Die beiden Dänen haben geweint und gebetet, als sie auf festem Boden standen. Ja, wir sind dann am Abend wieder nach Warnemünde zurückgekehrt. Man hat mich dort aus dem Wagen heben müssen, war für nichts mehr zu gebrauchen. So ist das gewesen an diesem 17. Dezember. Immer wenn ich an den Heiligen Damm komme, an diese Stelle, ist es, als wenn die Bäume am Strand das gleiche Lied singen.

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Ja, wenn man sowas hört, denkt man sich doch, Mann, was müssen die Holländer für einen Spaß haben? Also ich würde da spontan reagieren mit, ja, ich dich auch, aber sag das nicht nochmal zu mir. Du. Ich weiß ja nicht, haben wir Holländer hier heute Abend? Nicht, dass ich mich in die Nesseln setze. 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

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Kono melodie o kimi ni okoro yo, donagaki mu tei desu yo, o tere yori kimi yo aishiteru. Das war Japanisch. Ich habe noch eine russische Strophe, ich kann die aber noch nicht aussprechen. Deshalb singe ich jetzt quasi als Finnisch. Finnisch. 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Ich liebe dich auf Finnisch. Ist das nicht schön? Wobei, ich habe mir sagen lassen, die sagen das nicht. Ja, gibt es zwar in der finnischen Sprache, aber sagen die nicht. Ich meine, okay, ist ja schön, wenn man es nicht braucht. Also, wenn sich das von selber versteht, meine ich. Aber es gibt ja auch Momente, da möchte man das gerne sagen. Und deshalb habe ich mich schon gefragt, warum sagen die das nicht, warum? Hab dann aber sehr lange nachgedacht und bin, wie ich denke, zu einem recht plausiblen Ergebnis gekommen. Finnland ist, wie wir alle wissen, eher dünn besiedelt. Und so passiert es, na, ich sag mal, recht selten. Dass sich in den unendlichen Weiten der finnischen Taiga zufällig mal ein Finne und eine Finnin finden. Na und wenn, dann quatschen die nicht lange. 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
1: Diesen Abschlussrefrain habe ich neulich mal meiner Mitbewohnerin vorgesungen. In Berlin. Ich habe sie gefragt, findest du den nicht ein bisschen kitschig oder pathetisch? Und sie meinte, nein, nein, nein, der ist toll. Während sie sich so die Tränen der Rührung aus dem Augenwinkel drückte. Und da habe ich gedacht, cool. Und habe das einen Tag später dann mal einen guten Freund vorgespielt und meinte dann, ja, yeah, guck mal, hier mein neues Liebeslied. Sag mal, wie findest du das? Und er meinte dann, das ist ja wohl total kitschig und pathetisch. Ey Mann, das kannst du so nicht bringen. Bis ans Ende der Welt. Wer soll denn das bezahlen? Du? Ja, sei doch mal ein bisschen realistisch. Auf seinen Drängen hin habe ich dann das Lied wie folgt überarbeitet. 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

0: Ich zeige euch erstmal richtig guten Abend. Und ich freue mich unheimlich, dass das so voll geworden ist. Weil, ja, die sagen uns immer überall, für Kultur haben die Leute kein Geld. Ich rechne das immer in Bier um, die Eintrittskarten. Und dann ist es eigentlich ja nicht so teuer. Ich habe zwei Probleme. Das erste ist, dass ich unheimlich verrotzt bin. Und das zweite ist, dass heute eine Platte mitgeschnitten wird. Und wenn ich irgendein Lied vergurke, dann müsst ihr nicht durchdrehen, wenn ich es nochmal anfangen muss. Ich bin so aufgeregt und so. Weil dann müssen Lieder auf, die halt teilweise noch nie gesungen.
1: Also, wenn was schief geht, dann müsst ihr einfach ganz laut nochmal schreien.
0: Ja, dass ich hier nicht alleine bin, das ist ja unübersehbar. Neben mir sitzt ein richtiger, echter Bayer. Der Peter Mayer. Und er ist aus München. Und er spielt einfach mal so Gitarre, wie ich träume, dass ich spielen könnte. Ja, und ehe wir uns jetzt lange rumziehen, fangen wir einfach an.

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Den Versuch jedenfalls, siegestrunken zu taumeln, geben Sie auf. 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Klügeren unter ihnen zumindest. 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

Ich weiß nicht, ob das mal jemandem aufgefallen ist, aber wenn man so rumreist als Musiker und man trifft Kollegen, dann merkt man, dass alle ein Lied über Hartz IV im Programm haben. Und ich dachte immer, wow, was wie ein lustiger Zufall, bis ich gemerkt habe, das ist überhaupt gar kein Zufall. Sondern Musiker und Hartz IV, das gehört zusammen. Zusammen so wie Yin und Yang, wie Frankfurt und Offenbach oder die FDP und 18%. Bah.

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Karlchen war, wenn man ihn rein äußerlich betrachtet. Das ist Quatsch, denn innerlich betrachten kann man ihn wohl kaum. Also Karlchen war ein Junge wie jeder andere. Er entstammte einem durchschnittlichen Drei-Personen-Haushalt. Die Familie war durchschnittlich gebildet. Man las täglich die Bildzeitung und sah täglich durchschnittlich 3 Stunden fern. Außerdem war man durchschnittlich katholisch und durchschnittlich hygienisch. Man badete einmal in der Woche und zwar samstags zwischen 16 und 18 Uhr. Und dann so einem Samstag. Karlchen war schon in der Lehre als Maschinenschlosser, also ein durchaus deutscher Beruf. Da saß er so gegen 16.23 Uhr, wie nicht anders zu erwarten, in der Badewanne, seifte sich ein und dachte, das muss anders werden. Denn Karlchen wusste damals schon sehr genau, was er wollte. Nachdem er nun mit der Brause den Seifenschaum von seinem jugendlichen, aber immerhin schon den Hang zum männlichen erkennen lassenden Körper gespült hatte, das Ausrufungszeichen hat er nebenbei zu Ende gedacht, da summte er plötzlich vor sich hin, ja, so kann das nicht weitergehen, denn so ist das scheiße, und wenn wir alle zusammenstehen, dann wird's doch anders, weißt du. Am nächsten Tag, nach der Kirche, beim Frühschoppen also, erklärte Karlchen dann auch seinen Freunden, was ihm so Geniales in der Badewanne eingefallen war. Er klopfte auf den Tisch und rief, Jungs, ja, so kann das nicht weitergehen, denn so ist das scheiße, und wenn wir alle zusammenstehen, dann wird's doch anders, weißt du. Vorläufig wurde noch gar nichts anders, denn Karlchen musste erst mal zum Mittagessen. Und zum Mittagessen gab's, wie in jedem normalen Drei-Personen-Haushalt, außer am ersten Weihnachtstag, Rindfleischsuppe, Schweinebraten mit brauner Soße, Salzkartoffeln, Erbsen und Möhren, Bohnensalat und Vanillebrot mit Himbeersirup. Und Karlchen kriegte von dem schönen Sonntagsfraß kaum ein bisschen runter. Denn ihm geisterte ständig durch den Kopf, was er eben in der Kneipe seinen Freunden an denselben geschmissen hatte, nämlich, so kann das nicht weitergehen, denn so ist das scheiße, und wenn wir alle zusammenstehen, dann wird's doch anders, weißt du. Nachdem nun manches Jahr manches wirklich anders geworden war, ohne das Karlchen, er hieß übrigens mittlerweile Karl, und hatte sämtliche Stufen vom Obermessdiener über den Pfadfinderführer bis zum ersten Vorsitzenden des ersten FC Vorwärts, ich weiß nicht, wo durchlaufen, also ohne dass Karl sich noch so recht dran erinnern konnte, da fing er plötzlich aus heiterem Himmel an zu grübeln, kratzte sich am Kopf und dachte, ich hatte doch damals so einen unverschämt revolutionären Spruch. Er grübelte, dann kam's ihm ganz langsam und ganz leise. Ja, so kann das nicht, so kann, ja, so kann das nicht weitergehen, denn so ist das scheiße, und wenn wir alle zusammenstehen, dann wird's doch anders, weißt du. Da war es nur leider schon etwas zu spät. Denn Karlchen hatte eine Freundin, die hieß Anneliese, ein nettes Mädchen, ein bisschen drall vielleicht, die kam eines Tages zu ihm hin, sagte, Karlchen, hör mal zu, ich krieg ein Kind von dir, wir müssen heiraten, so geht das nicht weiter. Und was tat Karlchen? Er gründete einen durchschnittlichen Drei-Personen-Haushalt. Die Familie war durchschnittlich gebildet, man las täglich zunächst Jasmin, die Zeitschrift Das Leben zu zweit, später die Bildzeitung und zuerst eine halbe und als man sich dann aneinander gewöhnt hatte, täglich durchschnittlich 3 Stunden fern. Außerdem war man durchschnittlich katholisch und durchschnittlich hygienisch, man badete einmal in der Woche und zwar samstags zwischen 16 und 18 Uhr. Und sonntags gab's, wie in jedem normalen Drei-Personen-Haushalt außer am ersten Weihnachtstag, Rindfleischsuppe, Schweinebraten mit brauner Soße, Salzkartoffeln, Erbsen und Möhren, Bohnensalat und Vanillebrot mit Himbeersirup und Karlchen hatte ganz vergessen, dass er einmal getönt hatte, ja, so kann das

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Unser Herr Präsident wünscht das faule Subjekt zu sehen. So, so, sagte der Präsident, Sie sind also ein Bär. Er hatte das größte Büro und langweilte sich sehr. 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

Oder haben Sie schon mal bei Regen den Garten gegossen? Das ist auch was, was ich sehr gerne mache. Ich gieße gerne den Garten. Ich arbeite generell sehr gerne im Garten. Also ob das jetzt aussehen, pikieren, umgraben, mache ich gerne mit den Händen. Und wenn ich mich einige Tage oder manchmal Wochen darauf freue, dass es endlich wieder so weit ist, dass ich den Garten gießen darf, und dann fängt es an zu regnen, ich gieße trotzdem. 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

Das gibt's nicht, besucht mich die Annalena. Ich dachte, du wohnst jetzt mit Achim in Jena. Ich hatte ja schon so eine ungefähre Ahnung. Komm rein, was verschafft mir die Ehre? 5 Jahre, dass unsere Kontakte verebbten. Ach so, deine Platte von Eric Clapton. Naja, ich weiß, diese ganz gewisse Unplugged. Dann ist die bei mir im Gerümpel versackt. Ich hab das inzwischen gekauft als CD. Die könnte ich dir schenken. Wär das denn okay? Doch sag bloß, du willst dich auf dem Absatz drehen und schon gleich wieder gehen, Annalena. Du glaubst ja nicht, wie mich dies Wiedersehen freut. Aber glaube mir dies, hätte ich dich heute erwartet, dann hätte ich Kuchen da. Im Grunde sind es sogar mehr als 5 Jahre. Und dann habe ich bloß einen Schnaps von der Ems. Den brauche ich jetzt auch, damit ich mich bremse. Der steht auch schon 5 Jahre hier, man trinkt ihn zum Fisch. Und Fisch kommt bei mir ja nicht auf den Tisch. Sag mal, erinnerst du dich an den Kabeljau-Klaus? Der sah immer so wie ein Gangsterboss aus. Doch das lag wohl bloß an der Rolex-Uhr, die auch gar nicht echt war. Er war ja nur des Fischverkäufers Sohnemann. Und er hatte auch nie eine Melone an. Auch wenn das der Dirk hartnäckig behauptet, der so manches behauptete, was ihr ihm glaubtet. Also mit ihr meine ich jetzt die Thekla und dich. Weißt du, dass Dirk euch mit Schäfchen verglich, seit er euch auf Dominiks Party doch glatt diesen Riesenbären aufgebunden hat? Das war nämlich noch zu den Zeiten, als du dem Ulf hinterherhingst. Na, jedenfalls habe ich Klaus niemals noch mit Melone gesehen. Willst du wirklich schon gehen, Annalena? Sag mal, kennst du den Witz von den 2 Blondinen, die mit dem von dem Freund von der einen geliehenen Manta so über die Autobahn? Da plötzlich hält die fährt es ja klar an und sagt, hey, ich glaub, der Tank ist nicht dicht. Ach, du kennst den? Ich dachte, du kennst den noch nicht. Ach so, diese Sache mit Dirk seiner Zeit. Ja, bist du denn jetzt für die Wahrheit bereit? Falls du sehr an dem Weltbild hängst, das du hattest, schenk ich dir ebenfalls ein. Du gestattest und dann hängst du auch brav deinen Mantel ab. Denn heiß wird dir werden. Und zwar nicht zu knapp. Noch können wir alles beim Alten belassen. Noch schätzt du den Dirk? Warum sollst du ihn hassen? Er hat dir ja nicht gerade Kummer gemacht. Mit Achim hat er dich zusammengebracht. Aber halt, ich will ganz von vorne beginnen, sonst wirst du bis morgen nicht Klarheit gewinnen. Also, Achim und Dirk, diese beiden, nun ja, die waren ja ein unzertrennliches Paar. Den Plan für die Bombe hat Dirk ausgeheckt, Achim hat sie im Lehrerzimmer versteckt. Dirks Klassenarbeiten hat Achim geschrieben und dann sind sie beide sitzen geblieben. Zu Dirks Musterung sind sie als Tunten erschienen und jaulten, wir wollen nur gemeinsam dienen. Prompt ausgemustert sprach Scheherazade alias Dirk sein berühmtes, sehr schade. Aber das hat dir der Achim wohl auch schon erzählt, bis auf das, was er lieber für sich behält. Der Achim ist ja als Typ eher nüchtern. Dirk war der Mann mit den 1000 Gesichtern und trotzdem war Achim mit Thekla zusammen. Dabei stand doch Dirks Herz für Thekla in Flammen. Das ist ja dem Achim bis heute nicht bewusst, dass er Dirk das verdankt. Ich mein, Theklas Verlust und das mit dir hat auch der Dirk eingefädelt und Achim hat gleich mit dem Schwanz gewedelt. Verzeihung, so habe ich das nicht gemeint. Es ist ja ganz anders, als es jetzt scheint. Die menschliche Psyche ist sowas vertrackt und dann kommt ein Dirk und weiß, wie man sie knackt. Ein Geiger vorm Fenster, darauf muss man kommen. Das nächtliche Ständchen, das hast du vernommen. Doch dass das der Achim gewesen sein sollte, das glaubte ja nur, wer dem Dirk glauben wollte. Dass Achim geleugnet hat, passte ins Bild. Zu schüchtern, um zuzugestehen, was er fühlt. Seitdem hat er wohl nie mehr für dich gegeigt. Was entweder auch bloß Schüchternheit zeigt oder zeigt, dass er kein bisschen geigen kann. Zum Geigen ein viel zu beschäftigter Mann. Frag ihn doch einmal ganz unverhohlen nach jenen zärtlichen Hemiolen in Winjawskis besagtem Nocturne. Die Antwort triebe ihm Schweiß auf die Stirn. Frag ihn nach jenen zärtlichen Klängen, die noch im Verhallen so rastlos bedrängen. Ich weiß noch, wie sie himmelwärts zogen. Und Dirk wusste es auch, aber er hat gelogen. Ich hätte es ihm niemals erzählen sollen. Er hat ja nur Thekla empören wollen. Und die war auch verständlicherweise empört, dass ihr Achim dich nachts mit der Geige betört. Und Achim und ich, wir haben beide geschwiegen, denn du bist ja voll darauf eingestiegen. Es kommt nur drauf an, welcher Stimme man glaubt. Meine Geige, die ist längst verstimmt und verstaubt. Dort am Nagel kannst du sie hängen sehen. Willst du wirklich schon gehen, Annalena? Als Kind habe ich nie gerne Geige gespielt.
Dafür habe ich mich selbst wie eine Geige gefühlt. Eine Geige ist auch so ein Ding ohne Sinn. Sie klebt dir nur lästig und laut unterm Kinn. Aber da, wo sie jetzt hängt, beneid ich sie fast. Dem Nagel der Wand ist sie kaum eine Last. Und laut wird sie auch nicht, wenn niemand sie greift oder eine Biene mit ihren Flügeln streift. Was meinst du, wenn wir tot sind, wohin wir dann schweifen und ob uns dann Engelsflügel streifen und ob das dann auch klingt wie G-D-A-E und tut das dann auch so unendlich weh wie Bergs Violinkonzert jedes Mal dem darin verhackstückten Bachchoral, ihm ein letztes Mal zur Ehr zu gereichen, ihm zu gleichen scheint und wieder nicht zu gleichen. Ich hab wohl zu viel düstres Zeug gelesen. Zu wenig John Sinclair, das wär's echt gewesen. Zu wenig von Helden und Monstermutanten, die sich gegenseitig den Arsch verbrannten, um dann ganz heimlich selbst zu mutieren. Anstatt wie andere den Verstand zu verlieren, mach ich's umgekehrt. Mein Verstand verliert mich und dann denkt er, ich denke und meint nicht mehr mich. Manchmal träum ich und schwör mir, nie mehr zu erwachen. Dann merk ich, ich bin wach. Fang an zu lachen, dann merk ich, ich bin nicht wach, denn kurz darauf wach ich von meinem Gelächter auf. Und ein knisternder Morgen aus Zellophan liefert einen fabrikneuen Mittwoch an. Aber ich liege da und merk den Beschiss, dass es nur ein recycelter Dienstag ist. Ein Freund sagte zu mir, ich bin extrem gefährdet, denn ich bin nicht wie andere so gut geerdet. Naja, das ist auch nur eine Frage, wie man das wertet. Als Mann ist man ständig von Waffen umgeben. Die können sehr hilfreich sein gegen das Leben. Wenn ich jetzt zum Beispiel ins Bad rüberginge, dann läge da gleich die Rasier Messerklinge. Wenn ich jetzt allein wäre, käme ich auf Ideen. Willst du wirklich schon gehen? Annalena! Ach so, das konntest du ja auch früher sagen. Der Achim, der wartet draußen im Wagen. Habt ihr immer noch diesen 2CV? An den erinnere ich mich ganz genau. Genau so einen habe ich gerade eben vorm Fenster fahren sehen. Willst du wirklich schon gehen? Dann auf Wiedersehen. Annalena.

Das nächste Lied kommt aus Großzapfelsberg. Das ist in Bayern. Das Lied heißt Der Schatz von Großzapfelsberg. Ja, in Großzapfelsberg ist nämlich ein Schatz begraben. Also nicht direkt in Großzapfelsberg, sondern ein bisschen außerhalb, so 1,5 Kilometer vor dem Dorf. Oder danach, je nachdem, von wo man auskommt. Und da ist also so eine Weggabelung und da steht ein Kreuz, Kruzifix heißt das. Und unter dem ist vergraben. Eigentlich sollte ich das gar nicht erzählen. Normalerweise macht man da so eine Schatzkarten und die zerreißt man dann in 1000 kleine Fetzerl und zerstreut es in alle Welt. Und dann überlässt man das kommenden Generationen, dass das alles wieder zusammenfügen und den Schatz finden. So macht man das normalerweise. Aber ich kann das ruhig verraten, weil da sind noch mehrere Bedingungen dran geknüpft, dass man den Schatz heben kann. Und zwar muss man ein Sonntagskind sein, also man muss an einem Sonntag geboren sein. Ich meine, da gibt es noch einige, aber die müssen gleichzeitig auch noch 3 Jahre ohne Sünd leben. Und da beißt es dann schon aus. Ne? Also kann ich es ruhig verraten, wo der Schatz liegt, weil ich nicht damit was anfangen kann. Der Schatz von Großzapfelsberg. 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
2: braucht. 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
2: nein, ich meine...
1: Bist du denn sicher, dass wir helfen sollten, diesen Krieg zu beenden?
2: Wissen Sie, naja, eine Menge Menschen werden getötet. 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
5: 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Aber wir wussten, dass vielen Menschen Leid zugefügt wurde. 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
2: Ich denke, es ist falsch, das ist alles.

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vielleicht jetzt 16 Jahre. Du kennst die Schwarze, die Villar, willst dich emanzipieren. Hast über vieles nachgedacht, du kennst den Zweck des 218 und dann kann dir es passieren, dass du den Feind siehst nur im Mann und nicht kapierst, auch dieser kann nur eine Rolle spielen. Das geht beim Babyblau schon an und führt im letzten Ende dann ja zu den gleichen Zielen. Du spielst in einem Stück, mein Kind, in dem verschiedene Rollen sind, so festgelegt wie deine. Da reicht es nicht, wenn du dir sagst, dass du da nicht mitspielen magst, du änderst nichts alleine. Das Stück hat eine Konzeption und läuft seit vielen Jahren schon hier und in anderen Ländern. Erfolg hat da nur der Versuch, in diesem Stück Regie und Buch von Grund auf zu verändern.

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0: Sogar der hat ja aus seinem Zimmer raus was gefilmt.
1: Jan Hofer, wer war denn das nochmal? Ach, ist das nicht der nette Herr aus der Tagesschau?
0: Ja, genau der. Und sogar der hat... Auf!

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schlecht. 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

Teil. Und zwar ist dieses Lied im 7/8-Takt komponiert. Ja. Also 1, 2, 3, 4, 5, 6, 7, 1, 2, 3, 4, 5, 6, 7. Und Sie klatschen bitte mit auf 5 und auf 6 und. Okay, ich mache das einmal alleine vor. Ja, das klingt dann so. 1, 2, 3, 4, 5, 6 und 7. 1, 2, 3, 4, 5, 6 und 7. Okay, und jetzt alle. 1, 2, 3, 4, 5, 6 und 7. 1, 2, 3, 4, 5, 6 und 7. Okay, danke. Das war sehr schlecht. Perfekt. Denn...

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Wir haben noch eine kleine Gute-Nacht-Musik für kleine Menschen.

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